Ich würde gerne mal den Menschen, die mir geholfen haben, so viel zurückgeben. Und ich weiß oft einfach nicht wie. Deswegen sage ich einfach Danke an alle, die das hier heute möglich gemacht haben, die hier seit einer Woche die Bühne aufbauen, die diese Show auf die Beine gestellt haben. Alle Leute in meinem Team, die Band, all den Menschen, die mich gemacht haben, meine Familie, meine Freunde. Ihr wisst, wer ihr seid. Ihr hier unten, wirklich. Ihr habt mir mehr gegeben, als ich jemals gedacht habe, was ich haben kann.

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1: Maskierte Schurken gibt es in Filmen und Büchern unzählige. Besonders prägnant fallen ein Beispiel ein, wie Darth Vader aus Star Wars oder auch das Phantom der Oper aus dem gleichnamigen Buch und Stück. Doch wie wäre es mit einem Schurken, dessen maskiertes Gesicht nicht nur unbekannt ist, sondern zudem in der Lage ist, sich in jeden zu verwandeln? Dabei nutzt er nicht etwa Magie, sondern eine Vielzahl an Masken, Make-up und ein gewisses theatralisches Talent, um in seine Rolle zu schlüpfen. Die Rede ist hier von Fantomas. Seine Ursprünge finden sich in einer Reihe von französischen Kriminalromanen. Geschrieben wurden diese von den beiden Autoren Pierre Sylvestre und Marcel Alain Anfang des 20. Jahrhunderts. Inspiriert von diesen Büchern wurden in den 60ern eine Trilogie mit Jean Marais und Louis de Funès gedreht. Die Figur des Fantomas besitzt eine besondere Art der Skrupellosigkeit und Bösartigkeit, die ihm mit seiner Raffinesse verhilft, immer wieder aus den Fängen der Polizei zu entgleiten und seine Pläne in die Tat umzusetzen. Im Mittelpunkt stehen dabei seine genialen technologischen Gerätschaften und Latexmasken, mit denen er problemlos jede Person imitieren kann. Im ersten Teil, Fantomas, geht es primär um die Beziehung zwischen dem Schurken und dem Journalisten Fandor. Dieser glaubt, Fantomas sei eine Art Fantasiegespenst, den die Polizei als Grund für ungelöste Fälle benutzt. Das ändert sich jedoch schnell, als eben dieser ihn aufsucht und ihn bedroht. Im Laufe des Films versucht der Journalist zusammen mit Kommissar Juve, den maskierten Bösewicht zu schnappen und seine Machenschaften aufzudecken. Wenn ihr jetzt Interesse an dem Film gefunden habt, schaut doch einfach mal auf dem Streaming-Anbieter eurer Wahl nach und schaut ein Stück Filmgeschichte.

0: bei du.
1: Wo bist du nochmal bei Jackson? Wie bist du nochmal von Jackson inspiriert? Hattest du noch Mathe bei Jackson? Hattest du nicht noch in Frankreich studiert?

0: Manchmal fällt es ganz schön schwer, andere Menschen zu lesen. Aber viele wohnen ja nicht nur mit Menschen, sondern auch mit Tieren zusammen. CT-Reporter Julius Schmidt hat mit einer Expertin von Vier Pfoten gesprochen.
1: Wenn man sich irgendwo den Fuß stößt, wird das in der Regel lautstark zum Ausdruck gebracht. Aber wenn über längere Zeit eine chronische Erkrankung vorliegt, benötigt es manchmal erst einen zusätzlichen Antrieb, um sich mitzuteilen oder einen Arzt aufzusuchen. Solchen Erkrankungen wird also so schon häufig nicht genügend Aufmerksamkeit geschenkt. Aber was, wenn sich das Gegenüber nicht mitteilen kann? Zum Beispiel, weil es klein, pelzig und nicht zur menschlichen Sprache fähig ist. Besonders bei Haustieren kann es dadurch schwierig sein, eine Krankheit zu erkennen und frühzeitig zu behandeln. Warum Tiere aber auch ganz bewusst die Krankheit verbergen, erklärt mir Sarah Ross, Heimtierexpertin von Vier Pfoten.
2: Es kommt ein bisschen drauf an, was für ein Tier das ist. Generell Fluchttiere, Meerschweinchen und Kaninchen sind da so die Hauptbeispiele. Die leiden sehr, sehr leise, weil wenn die einen Mucks machen, dass sie Schmerzen haben, dann können sie sofort von ihren Fressfeinden erkannt werden. Aber Katzen und Hunde auch. Die zeigen eher ungerne, wenn sie Schmerzen haben. Das ist einfach natürlich für Tiere, dass sie das möglichst nicht zeigen, weil es gibt überall Feinde, die ihnen wehtun können.
1: Das Unwohlsein zeige sich dann eher in Änderungen des Verhaltens. Eine veränderte Körperhaltung, verringerte Zuneigung, Zurückgezogenheit, Appetitlosigkeit oder Aggressivität können Anzeichen sein. Ein aufmerksamer Umgang mit den Tieren ist daher wichtig, um handeln zu können. Frau Ross berichtet auch von einem persönlichen Ereignis, welches sie mit ihrem ehemaligen Kater hatte.
2: Der hat sich immer komplett zurückgezogen. Dann wirklich, er war sonst eigentlich immer sehr, sehr kuschelig, sehr schmusig, hat eigentlich immer auf meinem Kopfkissen geschlafen. Und wenn er das nicht gemacht hat, dann wusste ich, dass irgendwas komisch ist. Das ist so dieses typische veränderte Verhalten. Und er ist dann leider mir gegenüber immer sehr aggressiv geworden. Und da bin ich dann quasi sofort mit ihm zum Tierarzt. Und da haben wir dann festgestellt, dass er an Epilepsie leidet. Ja, war sehr gut, dass wir das erkannt haben, weil er dann natürlich Medikamente bekommen konnte, womit wir es behandelt haben dann.
1: Neben körperlich verorteten Krankheiten gibt es aber, wie bei Menschen auch, die psychische Seite. Besonders bei Hunden, die in schlechten Bedingungen, zum Beispiel in der Massenzucht, aufgewachsen sind, treten unter anderem Angststörungen auf. Unter diesen leiden sie möglicherweise ihr ganzes Leben, was nicht nur ihre, sondern auch die Lebensqualität ihrer BesitzerInnen schmälern kann. Ein guter Umgang damit ist daher wichtig.
2: Ansonsten kann man natürlich sich auch die Hilfe holen von Profis, von Verhaltenstherapeuten. Es gibt sehr, sehr viele Hundeschule, die sich auf Problemhunde spezialisieren und da Hilfe anbieten. Da muss man sich einfach mal umschauen, was für einen selber die beste Option ist.
1: Wenn sich ein Verhalten aber nicht therapieren ließe, sei es auch wichtig, die Probleme der Tiere zu respektieren und sich im Zweifelsfall darauf einzustellen. Frau Ross betont aber auch, dass die erste Reaktion auf merkwürdiges Verhalten ein Gang zum Tierarzt sein sollte, um mögliche körperliche Erkrankungen auszuschließen. Manche Probleme können aber schon beim Kauf von Tieren vorgebeugt werden. Als erste Anlaufstelle nennt die Expertin das Tierheim. Anders als das Klischee vermuten lässt, seien dort die wenigsten Tiere Problemtiere und man bekommt zusätzlich noch eine Einschätzung vom Personal. Falls es doch ein Rassetier sein soll, sollte ein guter Kontakt zum Züchter aufgebaut und die Möglichkeit eines Kennenlernens mit dem Tier geboten werden.
0: Falls ihr noch mehr Informationen zu dem Thema oder zur Anschaffung eines Tieres haben wollt, schaut doch mal auf der Website von Vier Pfoten vorbei.

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0: Tut mir nochmal leid, wegen gestern.
1: Ich weiß nicht, was gerade los ist mit mir, ja? Weißt du, je mehr da draußen alles untergeht, habe ich das Gefühl, dass an mir etwas untergeht.

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0: Anabolika sind im Kraftsport mittlerweile kein Geheimnis mehr. Doch für wen sind diese Stoffe überhaupt gedacht und können die tatsächlich bedenkenlos konsumiert werden? CT-Reporter Georgios Karagiorgos berichtet.
1: Ein letzter schwerer Satz Bankdrücken, kurz durchschnaufen, Trainingsshirt ausgezogen und der Griff zum Handy für eine Story auf Instagram. Mit dem Aufkommen von Social Media scheint sich auch die Bedeutung von Fitnessstudios als Ort verändert zu haben. Weg von einem Ort für körperliche Aktivität und Krankheitsprävention hin zu einem Ort, an dem falschen Vorbildern nachgeeifert wird, ohne dabei auf seine eigene Gesundheit zu achten. Für die meisten, die Krafttraining betreiben, gilt mittlerweile die Devise, möglichst schnell und möglichst viel Muskeln aufbauen. Und genau da setzt das Thema ein, das ich in diesem Kommentar behandeln möchte. Der Missbrauch von Anabolika im Hobbysport. Bei Anabolika, welche eigentlich rezeptpflichtige Medikamente sind, handelt es sich um Substanzen, welche das Wachstum von körpereigenem Gewebe begünstigen, hauptsächlich durch Ankurbelung der Proteinbiosynthese im menschlichen Körper. Sie bewirken also eine positive Stickstoffbilanz, welche einen Anstieg der Muskelmasse zur Folge hat, oft bei gleichzeitigem Fettabbau. Erstmals wurden anabole Substanzen 1935 entdeckt, als ein Forscherteam es schaffte, das männliche Sexualhormon Testosteron im Labor zu synthetisieren. In den Jahren darauf wurde es als Medikament gegen verschiedene Krankheiten eingesetzt, zum Beispiel bei Muskelatrophie oder Unterernährung, aber auch bei zu spät einsetzender Pubertät oder bei Krebs, um möglichst viel körpereigenes Gewebe zu erhalten. Schätzungen der Deutschen Gesellschaft für Endokrinologie nach nehmen 5-15% der männlichen Fitnessstudio-Besucher anabole Substanzen ein. Die Risiken, die mit der Einnahme einhergehen, sind gravierend und können sogar tödlich enden. Die Deutsche Gesellschaft für Endokrinologie erklärt, dass die Einnahme von Anabolika massiv in den Hormonhaushalt des Körpers eingreift. So können unter anderem Leber, Niere, aber auch das Herz betroffen sein. Im schlimmsten Fall kann es zu einem plötzlichen Herztod kommen. Auch das Risiko für Bluthochdruck und Fettstoffwechselerkrankungen steigt. Das Reproduktionssystem ist ebenfalls betroffen. So ist es sehr wahrscheinlich, dass der Körper die eigene Produktion bestimmter Stoffe, wie zum Beispiel Testosteron, runterreguliert und diese selbst beim Absetzen des Stoffes gedrosselt bleibt. Neben den körperlichen Risiken besteht jedoch auch die Gefahr, dass Veränderungen in der Wahrnehmung und der Psyche auftreten. So wird von Stimmungsschwankungen, Depressionen oder Angstzuständen von Betroffenen berichtet. Besonders gefährlich ist meiner Meinung nach die Verharmlosung, vor allem in der Fitnessszene. Es werden Euphemismen für das Doping verwendet. Zum Beispiel spricht man von einer Kur oder von Unterstützung. Doch eine Umschreibung macht den Stoff nicht plötzlich sicherer. Die Konsequenzen und Risiken sind immer noch real und schwerwiegend. Ein möglicher Ansatzpunkt zum Entgegenwirken des Problems wäre hier die Prävention. Fitnessstudios und das Personal sollten eine gewisse Sensibilisierung gegenüber dem Thema haben, Warnzeichen erkennen können und offen über mögliche Risiken und Nebenwirkungen reden und aufklären. Staatlich finanzierte Präventionsangebote direkt vor Ort wurden in diesem Rahmen bereits untersucht. Das Programm No Roids Inside vom Bundesministerium für Gesundheit scheint erste Erfolge verzeichnet zu haben. So konnten sowohl Kraftsportler als auch Kraftsportlerinnen, die an diesem Projekt teilnahmen, ihr Wissen über die Folgen von Anabolika-Missbrauch erweitern. Naturale Bodybuilder und Bodybuilderinnen hielten Seminare direkt vor Ort und konnten somit nachweislich als positive Rollenbilder die Ernährungs- und Trainingsgewohnheiten der Teilnehmenden verändern. Außerdem wurde ein Online-Beratungs- und Hilfeportal eingerichtet, in dem Informationen zusammengefasst und hochgeladen wurden. Sport und Krafttraining sollen den Körper und den Geist stärken und dabei helfen, ein positives Bild von sich zu entwickeln und zu pflegen. Wer Anabolika nimmt, erreicht zwar in kürzerer Zeit das Bild im Spiegel, was er begehrt, büßt jedoch auf der anderen Seite genau das ein, was er durch den Sport erreichen wollte. Gesundheit, Leistungsfähigkeit und Lebensqualität.
0: Das war ein Kommentar von Georgios Karagiorgos.

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2: Maskierte Schurken gibt es in Filmen und Büchern unzählige. Besonders prägnant fallen ein Beispiel ein, wie Darth Vader aus Star Wars oder auch das Phantom der Oper aus dem gleichnamigen Buch und Stück. Doch wie wäre es mit einem Schurken, dessen maskiertes Gesicht nicht nur unbekannt ist, sondern zudem in der Lage ist, sich in jeden zu verwandeln? Dabei nutzt er nicht etwa Magie, sondern eine Vielzahl an Masken, Make-up und ein gewisses theatralisches Talent, um in seine Rolle zu schlüpfen. Die Rede ist hier von Fantômas. Seine Ursprünge finden sich in einer Reihe von französischen Kriminalromanen. Geschrieben wurden diese von den beiden Autoren Pierre Sylvestre und Marcel Alain Anfang des 20. Jahrhunderts. Inspiriert von diesen Büchern wurden in den 60ern eine Trilogie mit Jean Marais und Louis Dufigné gedreht. Die Figur des Fantômas besitzt eine besondere Art der Skrupellosigkeit und Bösartigkeit, die ihm mit seiner Raffinesse verhilft, immer wieder aus den Fängen der Polizei zu entgleiten und seine Pläne in die Tat umzusetzen.

0: Wusstet ihr, dass die Ruhr-Uni ein eigenes Kino hat? In der Vorlesungszeit gibt es jede Woche mindestens 2 Filmvorführungen. Organisiert wird das vom Studienkreis Film, mit dem sich CT-Reporter Philipp Schmukala für euch beschäftigt hat.
1: Seit fast 60 Jahren gibt es den Studienkreis Film, kurz SKF, an der Ruhr-Uni. Der SKF ist kein kommerzielles Kino. Die Mitglieder des Filmclubs haben dank finanzieller Unterstützung durch den AStA volle Freiheiten in der Programmgestaltung. Eines der Highlights im Programm dieses Semesters war In die Sonne schauen. Ein Film, der auf einem deutschen Hof des 19. Jahrhunderts spielt und die große deutsche Oscar-Hoffnung bei der nächsten Preisverleihung ist, wie Daniel aus dem Vorstand des SKF mir erzählt hat.
2: Der soll eben sehr gut sein, also sehr düster, sehr krass. Ich weiß, dass der in Bochum, ich muss die Anführungszeichen irgendwie akustisch deutlich machen, richtigen Kinos auch eben sehr, sehr gut lief, weil der erfüllt so alles, ist total artsy, sehr schwieriges Thema irgendwie, sehr anspruchsvoll. Wie gesagt, ich finde das einfach super, dass wir den zeigen und irgendwie ein paar Wochen später läuft dann High School Musical. Also man findet da was, egal wie man irgendwie Bock auf Filme hat.
1: Der Studienkreis Film veranstaltet ein studentisches Kino und das merkt man auch. Einen richtigen Kinosaal hat die Uni nämlich nicht. Die Vorführungen finden im Hörsaal HZO20 statt, der mit einem Kinoprojektor ausgestattet ist und in dem bei jeder Vorführung Sitzkissen verteilt werden. Damit das alles reibungslos läuft, braucht es aber auch immer genug helfende Hände.
2: 3 braucht man mindestens, also vorher wird alles aufgebaut, dann stehen da Getränke, Popcorn und sowas, was wir verkaufen. Und da muss dann halt immer mindestens eine Person, meistens sind es 2, sitzen und halt an der Ticketkasse genauso.
1: In kommerziellen Kinos wird das Programm so gestaltet, dass möglichst viele BesucherInnen kommen. Das bedeutet viel Mainstream und deutsche Synchros. Der Studienkreis Film ist in der Hinsicht deutlich freier. Filme werden in der Regel 2-mal gezeigt. Einmal in Originalsprache mit Untertiteln und einmal mit deutscher Synchro. Außerdem können die Mitglieder des Filmclubs mit der Auswahl der Filme eine politische Position markieren oder studentische Initiativen wie das autonome Queerreferat mit gemeinsamen Vorführungen unterstützen. Wie genau die Programmauswahl beim SKF abläuft, hat Daniel mir auch noch erzählt.
2: Programmauswahl ist immer ein Event, das geht voll lang, je nachdem wie viele Filme eingereicht wurden. Und treffen uns im Büro, bestellen meistens Pizza oder alle bringen Essen mit und dann wird da einfach nur gechillt. Und ja, meistens werden so kleine Brandreden gehalten, warum der Film jetzt doch gewählt werden sollte, wenn sich keiner dafür meldet. Das ist immer sehr lustig. Also wenn man da mitmachen möchte, man hat irgendwie das Gefühl, man ist vielleicht irgendwie nicht Cineast genug oder so, das ist völlig egal. Also wenn du da ankommst, willst einfach nur deine Filme in diesem Verein zeigen, dann kann man da auf jeden Fall sich für stark machen.
1: Der SKF ist also ein Raum für alle, die andere Filmbegeisterte von ihrem Filmgeschmack überzeugen wollen oder Lust auf einen Kinobesuch in entspannter Atmosphäre haben.
0: In der vorlesungsfreien Zeit werden beim SKF keine Filme gezeigt. Das nächste Semesterprogramm und aktuelle Infos zu weiteren Aktionen findet ihr auf der Instagram-Seite und Website des Studienkreis Film.

mit Aline Bünzer. Die aktuellen Auswertungen des Statistischen Bundesamtes legen vor, dass die Zahl der Geburten in Deutschland weiterhin sinkt. Jedoch hat der Rückgang dieses Jahr deutlich an Wucht verloren. In Ostdeutschland ging die Zahl der Geburten stärker zurück als in Westdeutschland. Grund dafür sind unter anderem die Altersstruktur sowie wirtschaftliche Rahmenbedingungen und die regionalen Wanderungsbewegungen. Für die Entwicklung der Gesellschaft ist es entscheidend zu wissen, ob der Rückgang dauerhaft oder nur ein vorübergehendes Aufschieben von Geburten ist. Wenn die Geburtenrate weiterhin sinkt, dann würde das die Altersstruktur der Bevölkerung verschieben, was wiederum Folgen für das Rentensystem und den Arbeitsmarkt hat. Monatswerte schwanken jedoch stärker als Jahreswerte. Deshalb muss das Bundesamt noch warten, bis vollständige Jahreszahlen vorliegen, um den Geburtenrückgang mit anderen Ländern zu vergleichen und über die Zeit einzuordnen. Nach einem extrem trockenen Sommer und einem sehr niedrigen Wasserstand kam aus der Donau in Ungarn ein römischer Altar zum Vorschein. Die Fachleute des Interzisa-Museums waren ursprünglich auf der Suche nach Überresten eines mittelalterlichen Klosters, doch fanden sie ein paar Tage später zwei weitere beschriftete Steintafeln in derselben Umgebung. Die starke Trockenheit gab ebenfalls weitere Zeugnisse frei, wie zum Beispiel Munition aus dem Zweiten Weltkrieg. Die Fachleute sind dabei, die gefundenen Objekte zu untersuchen, um herauszufinden, wer in der Vergangenheit an diesem Abschnitt der Donau lebte. Was sie wiederum schon rausbekommen haben, ist, dass der Kalksteinblock ein Weihstein für den obersten Gott Jupiter gewesen sein soll, um ihn für Schutz und Erhöhung zu danken.

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1: Das war ein Erbstück aus dem Jahr 1971.

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1: Maskierte Schurken gibt es in Filmen und Büchern unzählige. Besonders prägnant fallen ein Beispiel ein, wie Darth Vader aus Star Wars oder auch das Phantom der Oper aus dem gleichnamigen Buch und Stück. Doch wie wäre es mit einem Schurken, dessen maskiertes Gesicht nicht nur unbekannt ist, sondern zudem in der Lage ist, sich in jeden zu verwandeln? Dabei nutzt er nicht etwa Magie, sondern eine Vielzahl an Masken, Make-up und ein gewisses theatralisches Talent, um in seine Rolle zu schlüpfen. Die Rede ist hier von Fantômas. Seine Ursprünge finden sich in einer Reihe von französischen Kriminalromanen. Geschrieben wurden diese von den beiden Autoren Pierre Sylvestre und Marcel Alain Anfang des 20. Jahrhunderts. Inspiriert von diesen Büchern wurden in den 60ern eine Trilogie mit Jean Marais und Louis de Funès gedreht. Die Figur des Fantômas besitzt eine besondere Art der Skrupellosigkeit und Bösartigkeit, die ihm mit seiner Raffinesse verhilft, immer wieder aus den Fängen der Polizei zu entgleiten und seine Pläne in die Tat umzusetzen. Im Mittelpunkt stehen dabei seine genialen technologischen Gerätschaften und Latexmasken, mit denen er problemlos jede Person imitieren kann. Im ersten Teil, Fantômas, geht es primär um die Beziehung zwischen dem Schurken und dem Journalisten Fandor. Dieser glaubt, Fantômas sei eine Art Fantasiegespenst, den die Polizei als Grund für ungelöste Fälle benutzt. Das ändert sich jedoch schnell, als eben dieser ihn aufsucht und ihn bedroht. Im Laufe des Films versucht der Journalist zusammen mit Kommissar Juve, den maskierten Bösewicht zu schnappen und seine Machenschaften aufzudecken. Wenn ihr jetzt Interesse an dem Film gefunden habt, schaut doch einfach mal auf dem Streaming-Anbieter eurer Wahl nach und schaut ein Stück Filmgeschichte.

mit Aline Binzer. Die aktuellen Auswertungen des Statistischen Bundesamtes legen vor, dass die Zahl der Geburten in Deutschland weiterhin sinkt. Jedoch hat der Rückgang dieses Jahr deutlich an Wucht verloren. In Ostdeutschland ging die Zahl der Geburten stärker zurück als in Westdeutschland. Grund dafür sind unter anderem die Altersstruktur sowie wirtschaftliche Rahmenbedingungen und die regionalen Wanderungsbewegungen. Für die Entwicklung der Gesellschaft ist es entscheidend zu wissen, ob der Rückgang dauerhaft oder nur ein vorübergehendes Aufschieben von Geburten ist. Wenn die Geburtenrate weiterhin sinkt, dann würde das die Altersstruktur der Bevölkerung verschieben, was wiederum Folgen für das Rentensystem und den Arbeitsmarkt hat. Monatswerte schwanken jedoch stärker als Jahreswerte. Deshalb muss das Bundesamt noch warten, bis vollständige Jahreszahlen vorliegen, um den Geburtenrückgang mit anderen Ländern zu vergleichen und über die Zeit einzuordnen. Nach einem extrem trockenen Sommer und einem sehr niedrigen Wasserstand kam aus der Donau in Ungarn ein römischer Altar zum Vorschein. Die Fachleute des Intercesa-Museums waren ursprünglich auf der Suche nach Überresten eines mittelalterlichen Klosters, doch fanden sie ein paar Tage später zwei weitere beschriftete Steintafeln in derselben Umgebung. Die starke Trockenheit gab ebenfalls weitere Zeugnisse frei, wie zum Beispiel Munition aus dem Zweiten Weltkrieg. Die Fachleute sind dabei, die gefundenen Objekte zu untersuchen, um herauszufinden, wer in der Vergangenheit an diesem Abschnitt der Donau lebte. Was sie wiederum schon rausbekommen haben, ist, dass der Kalksteinblock ein Weihstein für den obersten Gott Jupiter gewesen sein soll, um ihn für Schutz und Erhöhung zu danken.

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2: Maskierte Schurken gibt es in Filmen und Büchern unzählige. Besonders prägnant fallen ein Beispiel ein, wie Darth Vader aus Star Wars oder auch das Phantom der Oper aus dem gleichnamigen Buch und Stück. Doch wie wäre es mit einem Schurken, dessen maskiertes Gesicht nicht nur unbekannt ist, sondern zudem in der Lage ist, sich in jeden zu verwandeln? Dabei nutzt er nicht etwa Magie, sondern eine Vielzahl an Masken, Make-up und ein gewisses theatralisches Talent, um in seine Rolle zu schlüpfen. Die Rede ist hier von Fantomas. Seine Ursprünge finden sich in einer Reihe von französischen Kriminalromanen. Geschrieben wurden diese von den beiden Autoren Pierre Sylvestre und Marcel Alain Anfang des 20. Jahrhunderts. Inspiriert von diesen Büchern wurden in den 60ern eine Trilogie mit Jean Marais und Louis de Funès gedreht. Die Figur des Fantomas besitzt eine besondere Art der Skrupellosigkeit und Bösartigkeit, die ihm mit seiner Raffinesse verhilft, immer wieder aus den Fängen der Polizei zu entgleiten und seine Pläne in die Tat umzusetzen. Im Mittelpunkt stehen dabei seine genialen technologischen Gerätschaften und Latexmasken, mit denen er problemlos jede Person imitieren kann. Im ersten Teil, Fantomas, geht es primär um die Beziehung zwischen dem Schurken und dem Journalisten Fandor. Dieser glaubt, Fantomas sei eine Art Fantasiegespenst, den die Polizei als Grund für ungelöste Fälle benutzt. Das ändert sich jedoch schnell, als eben dieser ihn aufsucht und ihn bedroht. Im Laufe des Films versucht der Journalist zusammen mit Kommissar Juve, den maskierten Bösewicht zu schnappen und seine Machenschaften aufzudecken. Wenn ihr jetzt Interesse an dem Film gefunden habt, schaut doch einfach mal auf dem Streaming-Anbieter eurer Wahl nach und schaut ein Stück Filmgeschichte.

mit Aline Bünzer. Die aktuellen Auswertungen des Statistischen Bundesamtes legen vor, dass die Zahl der Geburten in Deutschland weiterhin sinkt. Jedoch hat der Rückgang dieses Jahr deutlich an Wucht verloren. In Ostdeutschland ging die Zahl der Geburten stärker zurück als in Westdeutschland. Grund dafür sind unter anderem die Altersstruktur sowie wirtschaftliche Rahmenbedingungen und die regionalen Wanderungsbewegungen. Für die Entwicklung der Gesellschaft ist es entscheidend zu wissen, ob der Rückgang dauerhaft oder nur ein vorübergehendes Aufschieben von Geburten ist. Wenn die Geburtenrate weiterhin sinkt, dann würde das die Altersstruktur der Bevölkerung verschieben, was wiederum Folgen für das Rentensystem und den Arbeitsmarkt hat. Monatswerte schwanken jedoch stärker als Jahreswerte. Deshalb muss das Bundesamt noch warten, bis vollständige Jahreszahlen vorliegen, um den Geburtenrückgang mit anderen Ländern zu vergleichen und über die Zeit einzuordnen. Nach einem extrem trockenen Sommer und einem sehr niedrigen Wasserstand kam aus der Donau in Ungarn ein römischer Altar zum Vorschein. Die Fachleute des Interzisa-Museums waren ursprünglich auf der Suche nach Überresten eines mittelalterlichen Klosters, doch fanden sie ein paar Tage später zwei weitere beschriftete Steintafeln in derselben Umgebung. Die starke Trockenheit gab ebenfalls weitere Zeugnisse frei, wie zum Beispiel Munition aus dem Zweiten Weltkrieg. Die Fachleute sind dabei, die gefundenen Objekte zu untersuchen, um herauszufinden, wer in der Vergangenheit an diesem Abschnitt der Donau lebte. Was sie wiederum schon rausbekommen haben, ist, dass der Kalksteinblock ein Weihstein für den obersten Gott Jupiter gewesen sein soll, um ihn für Schutz und Erhöhung zu danken.

0: Das war ein Erbstück aus dem Jahr 2005.
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1: Maskierte Schurken gibt es in Filmen und Büchern unzählige. Besonders prägnant fallen ein Beispiel ein, wie Darth Vader aus Star Wars oder auch das Phantom der Oper aus dem gleichnamigen Buch und Stück. Doch wie wäre es mit einem Schurken, dessen maskiertes Gesicht nicht nur unbekannt ist, sondern zudem in der Lage ist, sich in jeden zu verwandeln? Dabei nutzt er nicht etwa Magie, sondern eine Vielzahl an Masken, Make-up und ein gewisses theatralisches Talent, um in seine Rolle zu schlüpfen. Die Rede ist hier von Fantomas. Seine Ursprünge finden sich in einer Reihe von französischen Kriminalromanen. Geschrieben wurden diese von den beiden Autoren Pierre Silvestre und Marcel Alain Anfang des 20. Jahrhunderts. Inspiriert von diesen Büchern wurden in den 60ern eine Trilogie mit Jean Marais und Louis Dufigné gedreht. Die Figur des Fantomas besitzt eine besondere Art der Skrupellosigkeit und Bösartigkeit, die ihm mit seiner Raffinesse verhilft, immer wieder aus den Fängen der Polizei zu entgleiten und seine Pläne in die Tat umzusetzen. Im Mittelpunkt stehen dabei seine genialen technologischen Gerätschaften und Latexmasken, mit denen er problemlos jede Person imitieren kann. Im ersten Teil, Fantomas, geht es primär um die Beziehung zwischen dem Schurken und dem Journalisten Fandor. Dieser glaubt, Fantomas sei eine Art Fantasiegespenst, den die Polizei als Grund für ungelöste Fälle benutzt. Das ändert sich jedoch schnell, als eben dieser ihn aufsucht und ihn bedroht. Im Laufe des Films versucht der Journalist zusammen mit Kommissar Duve, den maskierten Bösewicht zu schnappen und seine Machenschaften aufzudecken. Wenn ihr jetzt Interesse an dem Film gefunden habt, schaut doch einfach mal auf dem Streaming-Anbieter eurer Wahl nach und schaut ein Stück Filmgeschichte.

Jackson. Wie bist du nochmal von Jackson inspiriert? Hattest du noch Mathe bei Jackson? Hattest du nicht noch in Frankreich studiert?

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0: Menschen auf der Flucht, erschöpfte Rettungskräfte, die gegen das Feuer in Wäldern kämpfen. Bilder, die wir in Europa immer mehr zu sehen bekommen und Waldbrände, die immer mehr und heftiger werden. Doch was bedeutet das für Mensch, Natur und den Umgang mit dem Klimawandel? CT-Reporterin Lotte Klar kommentiert.
1: Europa brennt und wir schauen dabei zu. Immer mehr Urlaube stehen auf der Kippe. Landwirtschaft, Industrie und Existenzen werden zerstört. Eine Evakuierung eines beliebten Urlaubsortes ist wahrscheinlicher denn je. Bei meinem Sommerurlaub dieses Jahr in Kreta ist mir dies nämlich passiert. Unser Ort war dem Feuer ausgesetzt und wir wurden evakuiert und mussten frühzeitig abreisen. Aufgrund der Hitzewelle in Europa kommt es zu immer mehr Waldbränden. Außerdem ist es oft auch die unvorsichtige Weise der Menschen und das Verhalten im Wald. Die Landesregierung Nordrhein-Westfalen stellt zwischen dem Zeitraum von März bis Ende Oktober Waldregeln auf. Offenes Feuer wie Grillen, Zigaretten entlang Straßen oder Wälder wegwerfen ist verboten. Jeder von uns kann etwas dagegen tun und den Wald schützen. Sei es das reine Parken auf ausgewiesenen Parkplätzen oder das Freihalten von Rettungswegen in den Wald. Aber was wollen wir machen? Wollen wir weiter den Klimawandel leugnen, obwohl genau gerade das passiert, wovor die Menschen und die Natur uns gewarnt hat? Aber egal, wie viel Aufmerksamkeit das Thema gerade bekommt, im Winter denkt eh schon niemand mehr an den Klimawandel. Außer die Betroffenen. Die Menschen, die aufgrund der Hitze Menschen verloren haben. Die Feuerwehrleute, die im Kampf gegen das Feuer verloren haben. Oder die Wirtschaft, an denen Existenzen abhängen, die zerstört wurden. Hitze und Trockenheit haben Folgen. Frankreich erlebt gerade die schwerste Waldbrandsaison seit Jahrzehnten. Auch in Spanien, Portugal und Griechenland brennt es. Das internationale Team um Claire Barnes vom Imperial College London hat den Einfluss des Klimawandels auf die Brände in Spanien und Frankreich analysiert. Und da Europa der Kontinent ist, der sich am schnellsten erwärmt, um rund 2,5 Grad, ist es nicht von der Hand zu weisen, dass der Klimawandel die Brände der Länder wahrscheinlicher gemacht hat. Die Klimakrise schreitet mit großen Schritten voran. Laut einer Studie vom Potsdam-Institut für Klimafolgenforschung ist die globale Temperatur in den vergangenen 10 Jahren um rund 0,3 Grad Celsius angestiegen. Zwischen 1970 und 2015 waren es im Schnitt pro Jahrzehnt rund 0,2 Grad Celsius. Der Anstieg hat sich demnach fast verdoppelt. Trotz des Pariser Abkommens, das sich als Ziel gesetzt hat, die Erderwärmung auf deutlich unter 2 Grad zu begrenzen, mit dem Ziel, möglichst bei 1,5 Grad zu bleiben, schreitet der Klimawandel fort. Jedes Zehntel Grad verschlimmert die Auswirkungen der menschengemachten Klimakrise. Michaela Engelmeier, Vorstandsvorsitzende des Sozialverbandes Deutschlands, der Deutschen Presseagentur, sagt klar, dass Extremhitze längst kein Ausnahmeereignis mehr ist, sondern eine der größten sozialen und gesundheitlichen Herausforderungen unserer Zeit. Und genau das denke ich auch. Als ich mich nämlich in dieser Situation befand, ist mir erstmals bewusst geworden, wie ernst das Ganze ist und dass wir gegen die Naturkatastrophen nicht ankommen. Auch wir in Deutschland kommen nicht drumherum. Auch bei uns besteht diesen Sommer und für die zukünftigen Sommer auch eine erhöhte Waldbrandgefahr. Durch den Klimawandel werden lange Perioden ohne Niederschlag und hohe Temperatur häufiger, die die Vegetation austrocknen und leicht brennbar machen. Vor allem durch hohe Windgeschwindigkeiten kann aus einem kleinen Brand schnell ein großes Feuer werden. Allerdings ist manchmal nicht alleine die Natur schuld, sondern 90% der Waldbrände menschengemacht, sagt Greenpeace. Häufig legen Menschen Feuer, um aus Wäldern landwirtschaftliche Flächen zu machen und Gebäude zu errichten. Trotzdem dürfen wir nicht aufhören, an den Klimawandel zu denken und weiter lernen, mit und gegen ihn zu arbeiten. Außerdem sollten Menschen mehr über ihr Verhalten in Wäldern nachdenken und sich der Gefahr bewusst sein. Sonst gehört eine Evakuierung wegen eines Waldbrandes vielleicht bald zum Alltag im Urlaub.
0: Das war ein Kommentar von Lotte Klar.
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0: Kennt ihr das Gefühl, wenn euch einfach von jetzt auf gleich alles zu viel wird, weil alles auf einmal passiert? Eine Möglichkeit zu lernen, in solchen Situationen nicht den Überblick und/oder die Nerven zu verlieren, ist ein Besuch eines Meditations- bzw. Entspannungskurses. CT-Reporterin Emma Dengel gibt uns einen kurzen Einblick.
1: Entspannung ist etwas, was jeder im Alltag braucht, ob auf der Arbeit oder im sozialen Umfeld. Stress kommt immer unpassend und im falschen Moment. Um damit umgehen zu lernen, kann man verschiedene Bewältigungsstrategien anwenden, die man in einem Kurs über Entspannung und Meditation lernen kann. Einen kleinen Einblick kann euch Vivian Müller geben, die so einen Entspannungskurs mit dem passenden Namen Entspannungsmix leitet und Menschen so hilft, besser mit ihrem Alltagsstress, Emotionen und Anspannung umzugehen. Was einen erwartet, erklärt sie uns selbst.
2: Der Entspannungsmix, würde ich sagen, ist eine Zusammenfassung aus unterschiedlichen Entspannungs- und Meditationsverfahren. Das heißt, wir haben dort sowas wie progressive Muskelentspannung, autogenes Training, Traumreisen. Aber Entspannungsmix bedeutet auch, dass es nicht unbedingt immer nur entspannend sein muss, sondern wir wollen halt auch den Punkt der Achtsamkeit mit reinbringen. Also wie gehe ich mit meinem Körper um? Wie spüre ich halt in meinen Körper rein?
1: Im Entspannungsmix-Kurs ist jeder willkommen. Die unterschiedlichen Probleme, mit denen die TeilnehmerInnen zu Vivian kommen, erfordern unterschiedliche Herangehensweisen und Methoden. Die Übungen sind präventiv, aber auch für den Stressnotfall gedacht. Sie nehmen nicht viel Zeit in Anspruch, weshalb sie perfekt in den Alltag eingebaut werden können. Wie zum Beispiel von Vivian selbst beim Wasseraufkochen morgens. Wie man die perfekte Stressbewältigungsmethode für sich findet, lernt man im Kurs.
2: Du kannst super viel davon zu Hause anwenden. Ich versuche es immer so zu machen, dass ich super viel Input mitgebe, also so ganz, ganz verschiedene Techniken. Und es ist super subjektiv, was die Leute dann mitnehmen. Also die einen sagen, boah, Traumreisen funktioniert für mich gar nicht. Manche hilft es, den Körper anzuspannen und zu entspannen. Und ich sage immer so, wenn es möglichst einfach ist, ist es das Beste.
1: Vivian Müllers Wissen über den Körper und seine Reaktion kommen durch ihr Ergotherapiestudium und ihre 8 Jahre Erfahrung im Hochschulsport Bochum. Zusammen mit ihren persönlichen Erfahrungen in der Meditation gründete sie den Entspannungsmix, um Menschen und vor allem Studierenden eine zusätzliche Hilfe beim Umgang mit Stress zu sein. Vor allem das Feedback nach jeder Methode der Stressbewältigung ist besonders wichtig für den weiteren Lernverlauf. Mit dem Entspannungsmix kann man seinen Körper besser kennenlernen und sich präventiv vorbereiten, bevor es zu möglichen Folgen von Stress kommen kann.
0: Wer von euch gerade mitten in der Klausurenphase steckt und auch droht, vom Stress übermannt zu werden, der könnte ja vielleicht bei so einem Kurs Abhilfe finden.

mit Emily Waschelitz. Wenige Minuten Maximalbelastung scheinen im Körper andere Prozesse auszulösen als längeres Training. Dies hat ein ForscherInnen-Team der Rockefeller University gezeigt. Dafür wurden Blutproben von 19 gesunden Männern untersucht, die im Durchschnitt 26 Jahre alt waren. 9 von ihnen absolvierten dafür 90 Minuten moderates Radfahren, die übrigen 10 jeweils 6 30-sekundige Maximalsprints. Die Blutproben erwiesen dabei, dass sich nach den Sprints fast ein Viertel der gemessenen Moleküle veränderte, wobei beim moderaten Training erst nach 3 Stunden Änderungen bei Stoffwechselprodukten gefunden wurden. Obwohl die Studie zeigt, dass die Trainingsintensität die im Körper vorhandenen Moleküle stärker prägt als bislang vermutet, lassen sich die Ergebnisse durch eine kleine Erhebungsgröße bislang nicht verallgemeinern. In Australien wurden versteckte Regenwälder entdeckt. Gefunden wurden diese von einem Team von WissenschaftlerInnen um Ellie Bendel der Western Sydney University. Die in engen Schluchten der Greater Blue Mountains verborgenen Regenwälder wurden zuvor fälschlicherweise für Eukalyptuswälder gehalten. Für ihre Studie werteten die WissenschaftlerInnen jedoch neue, hoch aufgelöste Satellitenbilder aus und arbeiteten sich durch das Gebiet vor. Erkannt wurde dadurch,

0: Wenn man im Straßenverkehr Sirenen hört, weiß man, es wird ernst. Die Arbeit der Feuerwehr ist extrem wichtig. Deshalb hat sich CT-Reporter Dustin Schock das Berufsfeld der Feuerwehr mal genauer angeschaut.
1: Berufe wie die Feuerwehr sind aus unserer Gesellschaft nicht wegzudenken. Aber weiß man eigentlich genau, wie die Arbeit bei der Feuerwehr abläuft und wie man da überhaupt hinkommt? Deshalb habe ich mich mit der Brandoberinspektorin Viola Raschke unterhalten. Sie erzählte mir von den alltäglichen Aufgaben wie der Fahrzeugübernahme, dem Wäschewaschen und dem Durchführen von Reparaturen. Zwischendurch kommen natürlich immer wieder Einsätze rein. Aber welche dieser Einsätze bleiben besonders hängen?
2: Eindrücklich fand ich einmal den Dachstuhlbrand von einer Kirche. Man hat das Feuer auch erst nicht sofort gesehen und da dran zu kommen war halt relativ schwierig. Also den Einsatz einfach aufzubauen war schon eine leichte Herausforderung. Und ein anderer Einsatz, der mir auch hängen geblieben ist, ist ein Böschungsbrand an Bahnschienen. Im Sommer, die Sonne hat halt total geschienen. Wir mussten unser Material da zu den Gleisen hochtragen. Ja, das hat sich auch alles gezogen. Der Brand hat sich halt auch ausgebreitet, das muss man dann erstmal einfangen und bei der Hitze ist das natürlich immer eine besondere Herausforderung.
1: Die gängigsten Einsätze sind aber Person hinter Tür, bei der zum Beispiel eine Person hingefallen ist und niemand helfen kann. Der Rettungsdienst zählt damit zum Hauptgeschäft der Feuerwehr. Aber natürlich treten auch ausgelöste Brandmeldeanlagen sehr häufig auf. Es kommen also viele verschiedene Sachen während eines 24-Stunden-Dienstes auf die Feuerwehr zu und manche Einsätze können ganz schön fordernd sein. Wie geht man dann eigentlich mit den ganzen Eindrücken und dem Stress um?
2: Also ich glaube erstmal die Eindrücke, die man erlebt, die bespricht man natürlich auch sehr viel mit seinen Kolleginnen und Kollegen. Es ist einfach viel in Austausch gehen. Wir haben aber auch psychosoziale Unterstützung, falls wir jetzt mal einen Einsatz haben, der wirklich ja sehr belastend war, dann haben wir da immer die Möglichkeit, mit verschiedenen Leuten zu sprechen über die Situation und die geben uns dann auf jeden Fall auch Tipps an die Hand, wie man damit umgehen kann.
1: Die Teamarbeit ist also nicht nur bei den Einsätzen entscheidend, sondern auch, um das Erlebte zu verarbeiten und deswegen eine wichtige Voraussetzung. Aber was braucht man noch, um bei der Feuerwehr zu arbeiten? Viola Raschke erklärte mir, dass für den mittleren Dienst eine abgeschlossene Berufsausbildung benötigt wird. Für den gehobenen Dienst braucht man einen Bachelor in einem technischen Studiengang und für den höheren Dienst dann einen Master. Dazu kommt noch ein Sporttest bei der Einstellung. Außerdem spricht Viola Raschke über die Hürden, die es für weibliche Mitgliederinnen geben kann.
2: Bei unserem Einstellungstest wird nicht unterschieden, ob man jetzt Mann, Frau oder ein anderes Geschlecht ist. Jeder muss die gleichen Bedingungen erfüllen, sage ich mal. Und an der Wache an sich, ja, man muss, glaube ich, so ein bestimmter Typ Mensch sein, um sich da einzufinden, auch unter den Kollegen. Es kann natürlich immer wieder Situationen geben, wo was Unpassendes gesagt wurde. Aber ich habe die Erfahrung gemacht, dass es eigentlich ganz gut klappt.
1: In Fällen, wo etwas Unpassendes gesagt wurde, können sich die Betroffenen dann an die Gleichstellungsbeauftragten der Stadt wenden. Gerade für die neueren Generationen bei der Feuerwehr sind jedoch auch Frauen im Team selbstverständlich. Für die Zukunft wünscht sich Viola Raschke, dass die Offenheit im Team, die durch die Corona-Pandemie ein wenig verloren gegangen ist, wieder mehr zurückkehrt.
0: Das war ein Einblick in das Leben der Menschen, die bei der Feuerwehr sind und dahin gehen, wovon sich die meisten fernhalten würden.

Dong, mein Name ist Suki, ihr hört CT, das Radio, und meine Empfehlung fürs Leben insgesamt lautet: erstens Wasser trinken, zweitens Stress vermeiden und drittens der Revolution einen liebevollen Blick zu werfen.

0: Das war ein Erbstück aus dem Jahr 2003.
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1: Hallo und herzlich willkommen zu Aktiv, das Sportmagazin, mit mir Daniel Achenbach. In den letzten Wochen sind in vielen Sportarten Entscheidungen für Olympia gefallen. Unter anderem darüber sprechen wir in den nächsten 30 Minuten. Also, das ist einmal Reiten, Leichtathletik, Schwimmen, rhythmische Sportgymnastik und Triathlon. Und in der zweiten Hälfte, die geht es dann um Fußball, den VfL und eine WM, die gerade in Essen stattfindet. Das sind eine Menge Sportarten, deswegen habe ich hier auch mächtig Verstärkung am Mikrofon. Mit mir im Studio sind Felix Jung, Maike Ahrens, Cassandra Videra, Birte Berndt, Moritz Morsch. Hallo zusammen.
2: Guten Abend.
3: Hallo, hallo.
4: Hallöchen.
5: Hallo.
1: Tja, es gilt gar keine Zeit zu verlieren. Daher kommt jetzt hier der erste Song Angels von The XX.

0: Ja, ihr hört jetzt hier CT das Radio und in dieser Ausgabe von Aktiv beginnen wir mit der Leichtathletik-EM in Birmingham. Und dazu ist jetzt Felix Jung im Studio, der in der letzten Woche zum Experten im Gehen geworden ist, stimmt's?
1: Ja, das ist vollkommen richtig. Zumindest habe ich beim Gehen das Drama um Leo Köpp verfolgt. Das war wirklich bitter aus deutscher Sicht, weil Leo hatte die Chance, bei der Spitzengruppe irgendwie mitzuhalten, hatte, glaube ich, zwischendurch auch, war der Zweiter, zwischendurch sogar Erster. Und hat es dann irgendwie nicht mitbekommen. Der wurde insgesamt viermal verwarnt und hat dann völlig überraschend für ihn selber auch das, die Disqualifikation reinreich bekommen. Und das ist natürlich extrem bitter.
0: Ja, auf jeden Fall. Wie lief es denn generell für Deutschland? Wenn ich mir den Medaillenspiegel so anschaue, sieht das doch erstmal ganz gut aus.
1: Ja, also aus einer athletischen Sicht können wir absolut zufrieden sein. Italien für mich selber ein bisschen überraschend auf der 1 mit insgesamt 22 Medaillen. Großbritannien als Gastgeberland natürlich irgendwie dabei auf der 2 mit 19 Medaillen. Und dann kommt aber auch schon Deutschland mit insgesamt 21 Medaillen, 6 davon Gold. Kurz, um das Ganze einzuordnen, bei der letzten EM vor 2 Jahren in Rom waren wir nur auf Platz 12. Bei der letzten Heim-EM, also vor 4 Jahren, waren wir tatsächlich auf Platz 1, aber mit nur 16 Medaillen. Also insgesamt würde ich sagen, kann man schon sagen, der aktuelle deutsche Leichtathletik-Kader ist super stark.
0: Und du hast jetzt viel geguckt. Welche Highlights sind dir so im Kopf geblieben?
1: Ja, ich würde sagen, so ein Highlight, einfach weil so durch die Bank weg auch alle Sportarten bedient, ist natürlich immer der Zehnkampf. Und da sind wir in den letzten Jahren gesegnet mit Leo Neugebauer, der wirklich so eine Medaille nach der nächsten holt. Auch dieses Jahr hat er es geschafft, hat für das Team Deutschland Gold geholt. Und das trotz eines kleinen, ja, ich will es nicht sagen Fauxpas, weil es war gar nicht seine Schuld, eines kleinen Zwischenfalls beim Stabhochsprung. Und zwar hing zwischendurch die Latte zu niedrig. Ich meine, es waren 4,80, die sie hätte hängen sollen. Es waren nur 4,70. Deswegen wurde der Sprung annulliert und wiederholt. Bei der Wiederholung war dann der Aufbau zu weit vorne, weswegen halt die Stangenphysik nicht richtig funktioniert hat, deswegen ist Leo Neugebauer nicht über die Stange gekommen, hat darum nochmal Veto eingelegt, durfte nochmal wiederholen und hat danach einen so kühlen Kopf bewahrt, dass er halt am Ende noch auf Gold gesprungen, gelaufen und geworfen hat, ist und so weiter.
0: Das muss man auch erstmal hinbekommen mit so einer mentalen Resilienz, also Respekt.
1: Genau, also das war das beste Gegenbeispiel und das ist natürlich ein bisschen unfair zu sagen, aber ist im Siebenkampf, wo unsere deutsche Athletin bei der ersten Disziplin bei den Hürdenlauf gestolpert ist und sich danach nicht wieder aufraffen konnte, wobei es natürlich auch, wie gesagt, was anderes ist, weil es halt eben da wirklich viel Punktabzug direkt gab. Ja, ein anderes Highlight war natürlich Owen Unser, der trotz der aktuell um ihn herrschenden Doping-Vorwürfe, beziehungsweise also er hat sich ja einem Doping-Test aufgrund von zeitlichen Problem konnte er den nicht antreten, deswegen ist da momentan eine möglicherweise Sperre im Raum. Davon hat er sich gar nicht beirren lassen, ist über die 200 Meter auf Gold gesprintet, über die 100 Meter noch auf Bronze. Das war aber auch der Grund, weswegen Owen Unser nicht an der Mixed-Staffel teilnehmen durfte, beziehungsweise er wurde vom Deutschen Leichtathletikverband von der Mixed-Staffel ausgeschlossen, weil eben, falls diese Sperre wirklich in Kraft treten sollte, dann auch deren Wettkämpfe, also deren Medaillen im Zweifel annulliert werden würden. Die Mixed-Staffel hat es trotzdem ohne diesen starken Support auf Silber geschafft. Und nicht nur auf die Kurzdistanz haben wir dieses Jahr wirklich abgerissen als Team Deutschland. Auch über die längste Distanz bei dieser EM hat Deutschland die Goldmedaille gewinnen können. Amanal Petros hat mit gerade einmal 7 Sekunden Vorsprung vor dem Italiener Pietro Riva in 2 Stunden 9 und 11 Sekunden Gold geholt. Erst letztes Jahr wurde Petros Zweiter beim Marathon bei der Leichtathletik WM in Tokio und auch da war es ein super knappes Ding. Da war Petros lange vorne und wurde erst auch auf der Zielgerade überholt. Also das war auch ein Krimi. Julian Weber hat es für uns weit geworfen, zum Glück, beim Speerwurf. Nach 2022 nun zum zweiten Mal Gold geholt, kurz vor seinem Teamkollegen. Ja, ich würde sagen, insgesamt super krass. Und vor allem eine Disziplin lag uns Deutschen irgendwie, das war der 3000 Meter Hürdenlauf. Da hat Frederik Rupert seinen allerersten Europameistertitel geholt. Karl Bemdorf wurde als zweiter Deutscher Dritter. Ja, das war also für mich eine Überraschung, insgesamt international anscheinend nicht, denn in dieser Saison hatte Rupert schon früher für Furore gesorgt. Der hat nämlich den Europarekord über die 3000 Meter, und das habe ich nicht mitbekommen, gebrochen und erhöht auf 7 Minuten 57.
0: Okay, das waren jetzt viele Ergebnisse. Danke schon mal dafür. Und weil du gerade eben über die 3000 Meter Hürden gesprochen hast, da habe ich auch was mitbekommen, aber das war jetzt ja weniger sportlich, sondern vielmehr medial, was da so besprochen wurde. Und zwar war es ja so, dass Lea Meyer ein Interview gegeben hat, nachdem sie Vierte, glaube ich, wurde. Sie war halt während des Finales gestürzt an einem Hindernis und hat sich dann nochmal gut rangekämpft, aber es hat in Anführungszeichen nur für den vierten Platz geteilt. Und ja, da hat sie so ein bisschen die Schuldfrage gestellt, wurde zumindest interpretiert.
1: Ja, das war natürlich für Lea Meyer super bitter, weil die ist nicht irgendwo gestürzt, es war wirklich am letzten Hindernis, und bis dahin hat sie, wie du auch schon meines geführt, ich finde es schwierig einzuordnen, weil am Ende, also kurz zur Einordnung, Gesa Krause, also eine andere Deutsche, hat am Ende die 3000 Meter Hindernis gewonnen. Auch hier, deswegen meine ich das gerade schon, dass das irgendwie unsere Disziplin ist, eine andere Deutsche auf dem dritten Platz. Also insgesamt unter den Top 4 drei deutsche Sportlerinnen. Ich finde es halt schwierig bei so Spitzengruppen, beziehungsweise so Sportarten, also auch die 1500 Meter, wo es halt einfach ein Ausdauer-Event am Ende auch ist, zu sagen, okay, ich war die ganze Zeit vorne und deswegen, ich bin zwar gestürzt, aber ich bin die bessere Sportlerin, weil es war natürlich ihre Entscheidung, diese Spitzengruppe anzuführen, und vielleicht wäre Gesa Krause auch ohne diesen Sturz am Ende noch, hätte die einen Sprint angezogen. Oder so, deswegen finde ich es schwierig zu sagen, und das war ja das, was Lea Meyer gesagt hat, sie hätte ansonsten gewonnen. Ich würde sagen, ist halt so ein bisschen, ich will nicht sagen Coping, aber also was außer Frage steht, Lea Meyer ist eine herausragende Sportlerin und eine herausragende Hindernisläuferin. Ob sie wirklich die Beste ist, wie sie es im Interview gesagt hat, bleibt halt, also die Frage bleibt halt stehen, weil sie eben gestürzt ist.
0: Ja, und ich glaube, was man auch noch dazu sagen muss, ist, dass sie ja dann ja auch hinterher auf Instagram nochmal klargestellt hat, dass das gar keine Kritik an Krause war, die da eine absolut legitime Strategie gewählt hat, eben keine Führungsarbeit zu übernehmen und dann erst hinten raus dann eben Vollgas zu geben, das wäre voll okay. Aber ich glaube, da hat auch eben sehr viel Enttäuschung ja mitgeschwungen. Und wie geht's jetzt weiter mit den Leuten? Was geht Richtung Olympia vielleicht auch schon?
1: Ja, jetzt heißt es für die AthletInnen den Blick nach vorne natürlich und vor allem nach Peking zu richten, denn dort findet im nächsten Jahr die Leichtathletik-WM statt. Im Jahr darauf tatsächlich ist ja auch schon wieder Olympia, und das ist in Amerika. Passend dazu jetzt der Song Amerika von Razorlight.

0: So, der Sender heißt immer noch CT, die Sendung heißt auch immer noch Aktiv und mein Gesprächspartner heißt immer noch Felix. Nur das Thema, das hat sich geändert. Felix, du hast jetzt anscheinend sehr viel Zeit gehabt und auch noch den Ironman verfolgen können in Duisburg.
1: Das stimmt. Ich war gestern für euch beim Ironman 70.3. Für alle, die damit nichts anfangen können, bei der Veranstaltung handelt es sich um einen Triathlon in der Mitteldistanz, wobei die Strecken alles andere als Mittel sind. Zunächst müssen die Athletinnen nämlich 1,9 Kilometer die Duisburger Regattabahn hoch und runter schwimmen. Dann schwingen sie sich aufs Rad und radeln entspannte 90 Kilometer durch die Pottgroßstadt, nur um im Anschluss noch einen kleinen Halbmarathon obendrauf zu setzen. Mit mehr als einer Minute Abstand kam der Niederländer Sam Steltenpool vor dem Belgier Wouter van der Maast und dem Deutschen Bastian Luthmann mit einer Zeit von 3 Stunden 45 und 52 Sekunden durch den Zielbogen eingelaufen.
0: Das ist respektabel. Und wie sieht es bei den Frauen aus?
1: Ja, bei den Frauen hat Pia Opitz mit einer Zielzeit von 4 Stunden 26 und 42 Sekunden gewonnen und hat dann direkt ihre ersten Gedanken mit mir geteilt.
2: Ja, war ein mega gutes Rennen. Schwimmen habe ich gedacht, also war nicht ganz so, da habe ich mir ein bisschen mehr erhofft. Aber Radfahren lief dann super, geile Stimmung und beim Laufen wusste ich die ganze Zeit, dass ich den Vorsprung immer weiter ausbaue und dass das klappt mit dem ersten Platz, hätte ich niemals für möglich gehalten. Aber ja, bin mega stolz und einfach nur happy. Das ist jetzt mein erster Overall-Sieg. Denk, darauf kann man noch aufbauen und was dann vielleicht in ein paar Jahren ist, schauen wir dann mal.
1: Ja, ich denke, mit so einer Zeit kann man durchaus mega happy sein und die schnelle Strecke hat natürlich auch nicht nur denen geholfen, die als Erste durchs Ziel gekommen sind, sondern auch anderen Athletinnen auf der Jagd nach Bestzeiten.
3: Es war einfach unglaublich. Ich habe alles geschafft, was ich mir vorgenommen habe. Der Support war so mega geil. Die Leute haben einen so gepusht, so angeschrien. Das war so heftig. Und auf der letzten Runde, ey, meine Wade hat so gekrampft. Aber ich habe es durchgezogen und ich bin so glücklich unter 4,50. Ja, ich bin einfach total happy und ich bin so froh, dass ich jetzt durch bin und nicht die Hitze in 2 Stunden erleben muss.
1: Ja, bei Spitzentemperaturen von um die 25 Grad am Ende haben sich die Athletinnen mit Sicherheit gefreut, dass ein Großteil der Laufstrecke im Schatten der Bäume des Duisburger Sportparks lag.
0: Und glaubst du, dass solche Veranstaltungen dann auch international so ein bisschen wahrgenommen wurden?
1: Ja, also sportliche Großveranstaltungen wie eben diese Ironman 70.3 ziehen, wie man auch ja am Herrenpodium schon gesehen hat, nicht nur regionale SportlerInnen, sondern halt auch international andere noch Leute an, unter anderem den Briten Conor Miller. Ja, also der hat berichtet, dass auf jeden Fall er super empfangen wurde von Duisburg. Er fand die Strecke super, die gesamte Atmosphäre, wie gesagt. Auch hat ihn, obwohl er nicht verstanden hat, was die Leute ihm zugerufen haben, super gepusht. Und ja, Duisburg hat sich einfach von seiner besten Seite gezeigt. Und tatsächlich ist dieser Ironman auch international relevant, denn insgesamt 50 Startplätze für den Ironman 70.3 Championship werden hier vergeben. Also können wir in Zukunft auf jeden Fall mal gucken, wie da weiter die deutschen SportlerInnen abschneiden.
0: Ja, vielen Dank, Felix. Und wir springen jetzt im wahrsten Sinne des Wortes weiter. Und es gibt gleichzeitig eine Premiere bei Aktiv. Maike, du bringst jetzt nicht nur etwas Abwechslung hier rein, sondern sprichst auch mit uns über das Springreiten oder beziehungsweise über den Reitsport in Aachen. Was hast du da so genau verfolgt?
4: Ja, also die ersten Tage der WM in Aachen standen voll im Zeichen der Dressurwettkämpfe. Letzte Woche, Dienstag und Mittwoch, gab es dann nämlich dann schon die ersten Medaillen für die Teamwettbewerbe. Da treten pro Nation dann immer 4 Reiter-Pferdpaare im Team gegen die anderen Nationen an. Und da hat Deutschland schon eine echt gute Ausgangslage gehabt. Nach den ersten 2 Reitern am Dienstag waren wir dann nämlich auf Rang 1, dicht gefolgt von der britischen Mannschaft. Das zieht sich so ein bisschen durch den Wettbewerb irgendwie durch. Genau, am Dienstag kam dann die Entscheidung. Isabel Wert war die alles entscheidende Schlussreiterin und sie und ihr Pferd Wendy hatten da tatsächlich leider ein paar Fehler in der Kür. Die schnellen Galoppwechsel liegen der Stute nämlich nicht allzu sehr und so haben die RichterInnen hier einige Punkte abziehen müssen. Es wurde also nochmal extrem spannend zum Ende, denn die Britin Charlotte Fry mit ihrem Pferd Glamourdale haben kurz zuvor ein Traumergebnis von 82 Prozentpunkten geholt. Am Ende ist das deutsche Team aber trotzdem zum 13. Mal Weltmeister geworden.
0: Das ist doch schon mal sehr gut. Und wie sieht es mit den Einzelwettbewerben aus?
4: Ja, der war besonders sehenswert, finde ich, da die Reiter hier mit ihren Pferden zu selbstgewählter Musik sozusagen so eine kleine Choreo reiten. Und hier hat Charlotte Fry die achtmalige Olympiasiegerin Isabel Wert dann doch überholt. Das ist meiner Meinung nach aber auch komplett gerechtfertigt. Glamourdale ist dann nämlich wirklich durch das Dressurviereck geflogen, hat teilweise 10 von 10 Punkten für schwere Lektionen wie Galopppirouetten und Traversalen bekommen. Also da ist die Goldmedaille auf jeden Fall gerechtfertigt. Die deutsche Isabel Wert nahm am Ende dann Bronze mit.
0: Ja, also große Erfolge für das deutsche Team in der Dressur. Und welche Disziplinen finden jetzt noch in den letzten Tagen so statt oder fanden statt?
4: Also einmal standen jetzt am Wochenende die Wettbewerbe im Voltigieren an. Das ist quasi, wer es nicht kennt, wie Turn und Akrobatik nur eben auf einem Pferd, das im Kreis galoppiert. Insgesamt 7 Medaillen gingen da an das deutsche Team. Da haben wir zum Beispiel die Teamwertung gewonnen. Bei den Frauen haben wir sowohl Gold als auch Silber und Bronze, also das ganze Treppchen geholt. Und beim Pas de Deux, also dem Paarton auf dem Pferd, haben wir den 2. Platz hinter Frankreich gemacht.
0: Ja, auch sehr stark. Und bei der Vielseitigkeit?
4: Ja, also die Vielseitigkeit ist meiner Meinung nach immer besonders spannend, denn hier müssen sich Pferd und Reiter sowohl in der Dressur und im Springen als auch auf einem Geländeparcours behaupten, wo es durchs Wasser, über hohe Baumstämme und Büsche als auch tiefe Gräben hinuntergeht.
0: Also ich glaube, das wäre nichts für mich. Ich kann zwar nicht reiten, aber das hört sich für mich sehr gefährlich an. Also kann da nicht auch was passieren irgendwie?
4: Ja, also früher war das tatsächlich so, denn da waren die Hindernisse noch alle fest und wenn das Pferd da hängen blieb, dann ist das ja halt hingefallen und das konnte auch mit Brüchen enden, allerdings meist nur für die Reiter, weil das Pferd dann auf den Reiter draufgefallen ist. Ja, und das Gewicht, da kann schon mal was brechen. Zur Sicherheit gibt es aber bei den meisten Hindernissen in Aachen einen Sicherheitsmechanismus, der die Hindernisse bei einer bestimmten Belastung dann einfach abkippen lässt. Die VielseitigkeitsreiterInnen braucht den aber gar nicht, denn besonders die Briten setzten sich hier tatsächlich in den ersten Tagen durch. Die Teamwertung haben die auch diesmal gewonnen. Gold in der Einzelwertung ging jedoch dann wieder an Deutschland. Michael Jung schaffte es nämlich mit seinem 18-jährigen Wallach, was für so ein Pferd schon echt relativ alt ist, Fischer Chipmunk den 5,8 Kilometer langen Geländeparcours ohne Fehler am schnellsten zu durchqueren und holte sich damit zum 2. Mal den Weltmeistertitel. Die amtierende Olympiasiegerin im Vielseitigkeitsreiten, Julia Krajewski, schied auf den 11. Platz ab. Hat sich aber im Interview trotzdem unglaublich gefreut und noch etwas ganz Wichtiges gesagt. Und zwar, auch wenn da man im Fernsehen immer nur Reiter und Pferd sieht, stehen da ja so viele weitere Menschen hinter. Also man hat einen Physio, man hat einen Schmied, einen Pfleger, einen Tierarzt. Und das fand ich persönlich irgendwie nochmal ganz, ganz toll zu hören, dass sie das da nochmal so erwähnt hat.
0: Ja, das hört sich für mich so an, als hätte es da so ein ständiges Kopf-an-Kopf-Rennen gegeben zwischen Großbritannien und Deutschland. Aber die WM ist ja noch nicht vorbei. Und worauf können wir uns denn jetzt noch so in den nächsten und in den letzten Tagen freuen?
4: Ja, genau. Die WM, die geht noch bis zum Sonntag und bietet bis dahin auch noch einige Highlights. Heute Morgen ist erstmal Pause auf dem Gelände. Vielleicht muss auch erstmal ein bisschen abgewartet werden, wie sich die Waldbrände in der Nähe von Aachen so verhalten. Außerdem herrscht dort auch im Moment ordentlich Betrieb, denn die Dressurteams reisen alle ab. Und die Springpferde kommen an. Am Mittwoch gehen die nämlich ins Teamspringen und am Freitag findet dann für viele das große, große Highlight statt. Da wird nämlich der Mercedes-Benz-Preis im großen Hauptstadion ausgetragen.
0: Das wird nochmal viel mehr Anspannung geben, denke ich mal, oder?
4: Ja, genau. Also mit Flutlicht und ca. 40.000 ZuschauerInnen ist es nochmal eine ganz besondere Atmosphäre und natürlich auch eine ganz besondere Herausforderung für die Pferde. Die dürfen sich von all dem nämlich nicht allzu doll ablenken lassen, sondern werden hier natürlich auch wieder ihre Bestleistungen zeigen. Auch am Freitag starten die ParareiterInnen in ihre Disziplin. Da freue ich mich eigentlich immer besonders drauf. Ich finde es nämlich irgendwie unglaublich schön anzusehen, wie ruhig und verlässlich diese Pferde dann mit ihren ReiterInnen sind. Und vor allem für die Leute, die vielleicht ein bisschen Kritik am Reitsport üben und manchmal ja in dem Sport die Mensch-Tier-Verbindung so ein bisschen vermissen, ist es, denke ich, auch mega schön einfach mal zu sehen. Außerdem werden da ganz, ganz doll die Daumen für Helen Brandt gedrückt. Die kommt nämlich aus Dortmund, also direkt nebenan, und tritt mit ihrem Pferd Wilkin Vegas in der Paradressur an. Die nächsten Tage sollen ja dann auch nicht mehr allzu heiß werden. Das sollte den Tieren und den Leistungen bei der Weltmeisterschaft auch definitiv zugutekommen.
0: Ja, und eine Sache muss mir jetzt noch erklären. Also ich kannte aus Aachen bislang immer nur den CHIO. Der findet aber jetzt dieses Jahr nicht statt. Was hat es denn damit auf sich?
4: Ja, also eigentlich kann man sich den CHIO wie Wimbledon vorstellen. Also es ist quasi ein ganz, ganz, ganz großes und renommiertes Turnier im Reitsport, wo sich wirklich nur die Weltspitze des Reitsports trifft. Aber es ist eben nicht die Weltmeisterschaft. Also oftmals werden beim CHIO so Talente gesichtet. Genau, aber die Weltmeisterschaft, da treten wirklich dann die einzelnen Länder gegeneinander an.
0: Ja, den Vergleich mit den Grand Slams kann man sich, glaube ich, ganz gut merken. Rhythmisch geht's auch gleich später nach den Nachrichten weiter und bis dahin kommt jetzt noch ein Song.

0: Tja, nicht nur beim Reiten geht es um Präzision, sondern auch bei der rhythmischen Sportgymnastik. Und darüber spreche ich jetzt mit Cassandra.
1: Hi Daniel. Ja, ich habe in den letzten Tagen ein bisschen die Weltmeisterschaft der rhythmischen Sportgymnastik verfolgt, denn so weit weg war die nicht. Dieses Jahr fand sie nämlich in Frankfurt am Main statt. Aber da es sich ja um eine etwas nischigere Sportart handelt, erstmal die Frage, was weißt du über rhythmische Sportgymnastik?
0: Ehrlich gesagt gar nichts.
1: Gut, dann fangen wir mit den Basics an. Rhythmische Sportgymnastik, wie der Name es schon sagt, liegt die Grundlage in der im Gymnastiksport, also genauer gesagt in der Wettkampfgymnastik. Die Sportart kennzeichnet sich dadurch, dass es vor allem tänzerische Inhalte mit gymnastischen verbindet. Und dabei können auch Handgeräte verbunden werden, die müssen nicht benutzt werden. Aber dazu kommen wir gleich. Die Disziplinen teilen sich auf in Einzel- und Gruppenwettkampf. Bisher ist es ein reiner Frauensport, obwohl in den letzten Jahren nationale Wettbewerbe in Japan und Spanien schon stattgefunden haben. Aber auf der internationalen Ebene ist es bisher ein reiner Frauensport. Seit 1984 ist die Sportart ein fester Teil der Sommerolympiade. Und ich habe ja jetzt gerade schon die Handgeräte erwähnt. Hast du eine Idee, wobei es sich da mal so handeln könnte?
0: Weiß ich nicht, so Reifen oder ich kenne, glaube ich, so diese Fahne, glaube ich.
1: Du meinst wahrscheinlich das Band.
0: Okay, ja.
1: Ja, also es gibt ein Band und einen Reifen. Es gibt sonst noch Keulen, so kleine, und den Ball. Früher gab es auch mal ein Seil, aber ich habe jetzt in der letzten, also ich habe nichts dazu gefunden, dass es nicht mehr verwendet wird, aber in den letzten Wettkämpfen war es nicht mehr Teil davon. Ja, aber Ball, Band, Keulen und Reifen, das sind so die gängigen Sachen, die man so finden kann. Genau, das ist so ungefähr, was man sich von der Sportart vorstellen kann. Jetzt kommen wir mal zu der wundervollen Weltmeisterschaft, die jetzt vor kurzem stattgefunden hat, hier in Deutschland. Und Deutschland hat tatsächlich auch eine richtige Glanzleistung abgegeben mit 3 Goldmedaillen und einer Bronzemedaille. Und damit ist Deutschland auch der allgemeine Sieger des Wettkampfs. Aber das verdanken wir leider nur einer Athletin, und zwar Daja Vavolomeva. Tut mir leid, der Name ist sehr lang. Sie hat bereits 2024 in Paris Gold für Deutschland geholt und hat insgesamt 14 Goldmedaillen seit der Weltmeisterschaft 2022, also in den Weltmeisterschaften.
0: Das hört sich erstmal sehr stark an.
1: Ja, auf jeden Fall. Bei dieser Weltmeisterschaft holte sie die Medaillen in Mehrkampf, Ball und Band und dann noch eine Bronze im Reifen. Also wirklich eine richtige Glanzleistung. Die einzige Athletin von Deutschland, die irgendwas geholt hat, aber trotzdem eine wirklich fantastisch gute Leistung. Ansonsten, Brasilien dominierte mit 2 von 3 Goldmedaillen, die waren aber nur in den Gruppenwettkämpfen. Da sind die Kategorien sehr ähnlich, also es gibt den Mehrkampf, das ist dann halt ohne jegliche Art von Handgeräten. Und die haben dann die beiden Goldmedaillen in 5 Bälle und 3 Reifen und 2 Keulen geholt, also 5 Athletinnen halt 5 Bälle, bei dem anderen haben 3 Reifen und 2 haben Keulen. Ansonsten schlug sich Bulgarien auch sehr, sehr gut. 6 Medaillen, wovon leider nur eine Gold war. Diese eine Goldmedaille ging an Stylinia Nikolova mit den Keulen. Und zuletzt haben wir noch die russischen und belarussischen Athletinnen, welche nicht unter der russischen oder belarussischen Fahne natürlich antreten konnten, sondern unter der Flagge von den World Gymnastics angetreten sind. Diese haben mit der insgesamt höchsten Punktzahl dann die Goldmedaille für ihre Mannschaft bekommen. Also insgesamt haben sie in allen Wettkämpfen mit all ihren Athletinnen die meisten Punkte geholt. Ja, also außer unserer Daja haben wir leider keine weiteren Medaillen bekommen können, aber sie hat sich auf jeden Fall jetzt für die Sommerolympics qualifiziert und ich glaube, da können wir sehr gespannt sein. Jetzt 2028 in LA, da werden wir auf jeden Fall gute Chancen mit ihr haben.
0: Ja, wir werden das im Auge behalten, auf jeden Fall.
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3: Mit Felix Jung. Eine Sekunde. Nach 9 Renntagen gewinnt Demi Vollering das gelbe Trikot bei der Tour de France Femme. In die letzte Etappe startete die Niederländerin mit 8 Sekunden Vorsprung, welchen sie bis zur Zieleinfahrt auf mehr als eine Minute ausbauen konnte. Die Bergwertung gewann Puck Pierce mit deutlichem Abstand, während das grüne Trikot für die Sprintwertung an Lorena Wiebes ging. Antonia Niedermayer gewann die Nachwuchswertung und gilt als deutsche Hoffnung für kommende Radsport-Events. Das UAE-Team ADQ konnte sich nach dem letzten Renntag mit mehr als 48 Minuten Vorsprung die Gesamtteamwertung sichern.
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3: Im Handball freut sich die deutsche Herrenmannschaft über den Europameistertitel bei der U18-EM. Im Finale in Belgrad gewann die Auswahl um Bundestrainer Erik Wuttke deutlich gegen Slowenien mit 36-27. Bronze sicherte sich Dänemark im Spiel gegen Spanien.
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0: Ja, und weil es eben schon so gut geklappt hat, kommt hier die nächste schlechte Überleitung von mir hinterher. Wie der Name schon sagt, ist der Rhythmus bei der rhythmischen Sportgymnastik ein wichtiger Bestandteil. Aber nicht nur dort, sondern auch beim Schwimmen. Birte ist jetzt da und darfst ein bisschen wieder das Niveau der Sendung heben und berichten, welche Entscheidungen bei der Schwimm-WM gefallen sind.
1: Ja, die Schwimm-Europameisterschaften fanden dieses Jahr vom 31. Juli bis 16. August, also gestern, in Paris statt. Und mit 32 Medaillen konnte Deutschland sich Platz 4 sichern, hinter Großbritannien, Italien und den neutralen AthletInnen. Und ja, Gold wurde da weniger als Silber und Bronze geholt, aber auf Platz 5, also ein Platz hinter uns, da lag Ungarn, hat man 15 Medaillen Vorsprung, also das ist schon echt eine gute Leistung gewesen von den SchwimmerInnen.
0: Ja, und welche Medaille ist dir da im Kopf geblieben?
1: Ja, also ich glaube, alle, die sich ein bisschen mit der Schwimm-EM, ja, irgendwie auseinandergesetzt haben, ist vor allem eine Medaille im Kopf geblieben, nämlich dort, wo über 1500 Meter Freistil ein neuer Weltrekord aufgestellt wurde, nämlich von Johannes Liebmann. Der 19-Jährige pulversierte nämlich den bei den Olympischen Spielen vor 2 Jahren aufgestellten Weltrekord um ganze 4 Sekunden. Also wer das live im Fernsehen gesehen hat, der hat diese Linie gesehen und er war wirklich viel weiter vorne. Genau, er schwamm nämlich in 14 Minuten, 26 Sekunden und 79 Hundertstel, stoß dann an den Block wieder an. Und ja, dass das Rennen ein ganz besonderes wird, hat man in der Halle schon wirklich früh gemerkt, denn Liebmann ging das Rennen von Beginn an sehr schnell an, sodass kaum jemand das Tempo irgendwie mithalten konnte. Damit, ja, konnte er sich 2 Goldmedaillen bei der EM, in Paris sichern, denn auch über 800 Meter Freistil war er, ja, der schnellste und das bei seiner ersten EM in der Elite-Klasse, weil er halt, wie gesagt, noch sehr jung ist. Ich glaube, in Zukunft können wir da ja uns auf viele Titel freuen.
0: Und wie sieht es mit Leuten aus Bochum aus? Gab es da Sportlerinnen und Sportler, die auch daran teilgenommen haben?
1: Ja, da vor allem zu nennen sind Jano Beschnitt und Clara Bleier, die in der Mixed-Staffel gewonnen haben. Die EM-Medaillen gab es auch für diese 2 BochumerInnen. Sie kehren mit den 2 Medaillen zurück. Und wenn wir jetzt da erst auf Clara Bleier gucken, die Synchronschwimmerin gewann in Paris da die Silbermedaille in der freien Kür des Solo-Wettbewerbs sowie Bronze in der technischen Kür. Und ja, im freien Solo konnte sie den EM-Titel nicht erneut holen, aber auch mit der Silbermedaille war sie super zufrieden. Sie sagte, es bedeutet mir sehr viel, dass ich auf das Treppchen gekommen bin und meine Leistung abrufen konnte. Ja, das Teilnehmerfeld ist da deutlich stärker geworden. Und wenn wir da auf Jano Beschnitt gucken, der fischte 2 Medaillen aus dem Becken heraus. Er sicherte sich nämlich zunächst Bronze der 4x200 Meter Freistilstaffel der Männer und hat dann auch mit der Mixstaffel noch einmal Silber geholt. Und das war, ja, eine kleine Überraschung, muss man sagen. Zusammen mit Lukas Mertens, den ja auch viele, die im Schwimmen irgendwie bewandert sind, kennen. Und dann noch mit Linda Roth und Maya Toben. Ja, schlugen sie nach 7 Minuten und 25 Sekunden und 43 Hundertstel an. Also die BochumerInnen, die konnten richtig abliefern.
0: Lukas Mertens sagt mir was und jetzt komme ich noch aus einer Zeit, ich höre mich schon so alt an, wo ich Britta Steffen und Paul Biedermann zugeschaut habe. Und dann gibt's jetzt von den Neuen, sage ich nochmal, Florian Wellbrook, den kenne ich auch noch. Ansonsten hört's da bei mir schon auf. Wie hat der denn abgeschnitten?
1: Ja, der hat ja in...

0: nicht. Ja, und das alles halt an diesem Ort in der Seine, wo ja, es vor 2 Jahren nicht so gut für ihn ausging. In der Seine konnte er nämlich damals nur Achter werden und war damals ja sehr enttäuscht. Und jetzt 2 Jahre später versöhnt er sich mit der Seine und vielleicht auch ein bisschen mit Paris.
1: Ja, alles in allem hört sich das schon mal ganz gut an. Wie fällt denn dein Fazit aus?
0: Ja, also für mich hört sich das auch alles sehr erfolgreich und gut an. Ich würde sagen, ja, für den Deutschen Schwimmverband, für den DSV, hätte es eigentlich besser kaum laufen können. Vielleicht reicht es ja demnächst, dann auch unter die ersten 3 zu kommen. Aber ich freue mich jetzt schon auf Olympia und Los Angeles und bin da gespannt, was da vielleicht noch für Rekorde gebrochen werden.

0: Ja, anscheinend habe ich Birte mit meinen Überleitungen noch nicht vergrault. Das freut mich. Vor allem hast du jetzt noch ein spannenderes Thema dabei. Oder ein noch spannenderes Thema, besser gesagt.
1: Ja, du hast mich noch nicht vergrault. Wir kommen nämlich jetzt zu der Kleinfeld-Weltmeisterschaft Soccer, die am 28.08. hier in Essen tatsächlich startet. Ich habe da mit Christoph Köchi gesprochen. Er ist unter anderem der Organisator des Kleinfeldfußballs, also von der Weltmeisterschaft. Und er ist auch noch der Präsident des Deutschen Kleinfeldfußballverbands. Und ja, wenn wir jetzt mal zu der Frage kommen, was überhaupt Soccer ist, ich glaube, da kann euch Christoph Köchi ein bisschen weiterhelfen.
2: Ja, Kleinfeldfußball ist eigentlich der meistgespielte Sport der Welt, nur er wurde früher nicht so definiert, sondern einfach, wir spielen Fußball mit weniger Leuten, aber wenn man rausgeht, wirft einen Ball hin und spielt 3 gegen 3 oder 4 gegen 4, dann ist es ja Kleinfeldfußball und grenzt sich halt ab durch die kleineren Felder und geringere Anzahl an Spielern.
1: Ja, hier in Bochum an der RUB kann man den Sport auch spielen. Es gibt nämlich eine Uniliga. Man spielt da zum Beispiel 5 gegen 5 oder 6 gegen 6 oder auch 7 gegen 7. Und diese Spielformen wurden dann halt irgendwann unter einem Verbandsdach gebündelt. Es gab also schon immer den Kleinfeldfußball, er war aber halt noch nicht immer so benannt.
0: Okay, also Unterschiede sind schon mal, dass weniger Spieler auf dem Platz stehen, das ist logisch, und dass das Feld kleiner ist. Aber was ändert sich denn noch so?
2: Ja, es ist einfach dynamischer, du hast häufiger den Ball. Es ist meines Erachtens für den einzelnen Spieler oder die Spielerin attraktiver, weil du dich mehr einbringen kannst. Natürlich ist es auch 11 gegen 11, das ist halt irgendwie gelernt, aber wenn du links außen spielst, hast du halt 10 Minuten nicht den Ball. Und dann ist es halt irgendwie ein bisschen angenehmer, finde ich, wenn man mehr den Stempel aufdrücken kann.
1: Ja, im Gegensatz zu vielen klassischen Fußballspielen passiert eigentlich auch ständig was. Es ist ständig Action und durch diese Dynamik auch halt nicht so langwierig, weil es halt nur 2x20 Minuten dauert. Christoph hat mir auch noch erzählt, dass dieses ständige theatralische Hinfallen und auf dem Platz rumrollen, das wir, glaube ich, echt alle nicht mehr so wirklich sehen können, halt auch nicht so oft passiert. Einfach weil weniger Spieler spielen und jeder Spieler halt irgendwie jederzeit gebraucht wird. Und auch das Gewaltthema, was bei Fans und Ultragruppierungen im Fußball irgendwie ja immer eine Rolle spielt, wirkt auf manche, die damit nichts anfangen können, ja immer so ein bisschen negativ und anstrengend. Beim Kleinfeldfußball herrscht noch, muss man sagen, nicht so eine starke Rivalität und Gewalt.
2: Und hier kannst du einfach so kommen. Du musst nichts machen, so, du lässt dich da so ein bisschen reinziehen in diese Begeisterung, die halt Leute ausstrahlen, die kein Geld verdienen damit.

0: Leute aus Brasilien oder Argentinien oder Australien hergeflogen sind, um den großen Traum zu verfolgen, sowas zu gewinnen. Ohne andere Ziele dabei. So, du willst einfach als Team das Maximum erreichen. Das überträgt sich auf die Ränge. Diese Begeisterung kannst du da einfach spüren. Es ist was Besonderes. Und wann hat man schon mal so viele Länder zu Gast im Ruhrgebiet?
1: Ja, genau hier bei uns im Ruhrgebiet, genau gesagt in Essen, wird die WM ja stattfinden. Und vor 3 Jahren war die ja auch schon in Essen. Da war ich auch damals dabei. Das war auch richtig schön. Das war wirklich eine schöne, spontane Aktion. Da konnte man einfach hingehen. Warum ist denn Essen dann wieder der richtige Austragungsort, fragt man sich dann natürlich.
0: Ja, genau. Wenn man jetzt auf Deutschland kommt, dann denkt man ja, das müsste vor dem Brandenburger Tor stehen in Berlin zum Beispiel oder irgendwo Marienplatz in München oder was man dann so im Blick hat irgendwie an historisch großen Sachen, Domplatte. Aber ich finde, dass das Ruhrgebiet enorm viel ausmacht irgendwie und zum Erfolg beiträgt. Du hast die Menge der Menschen alleine, ne? Also rein von der Zahl her. Und dann ist es bei einem internationalen Turnier natürlich so, dass durch Migrationshintergrund viele Teams einfach eine riesen Fanbasis dort vor Ort haben. Also was Marokkaner, Türken, Griechen, Italiener, Kroaten letztes Mal, also was die auf der Tribüne hatten an Support, so das ist außergewöhnlich. Und das hättest du, glaube ich, in keinem anderen Gebiet und auch vielleicht noch mal nicht mal in irgendeiner anderen Stadt. Also da ist selbst Essen im Ruhrgebiet vielleicht noch so die Stadt, die das am meisten vereint, weil es die größte Stadt ist und einfach schon viel mitbringt.
2: Hinzu kommt dann ja noch, dass das Stadion, was ca. 2500 Menschen fassen wird, mitten in der Essener Innenstadt auf dem Kennedyplatz stehen wird, also direkt für alle zugänglich. Und ich glaube, da wird eine richtig tolle Atmosphäre entstehen, genauso wie bei dir vor 3 Jahren. Und wenn wir gerade schon beim Stadion sind, anders als vor 3 Jahren, wo die Soccer-WM auch schon in Essen war, wird der Eintritt nicht kostenlos sein. Neben finanziellen Fragen kommt es da vor allem auf die Sicherheit an. Vor 3 Jahren hat man nämlich die Erfahrung gemacht, dass ZuschauerInnen sich nicht aus dem Stadion getraut haben, weil sie halt irgendwie Angst hatten, dass sie dann ihre Plätze verlieren. Und das möchte man natürlich nicht haben. Und es herrscht halt generell einfach ein enormer Druck auf die Veranstaltungsfläche. Es war halt einfach mega, mega voll und man hatte überhaupt keinen Überblick, wie viele Personen denn überhaupt gerade da sind. Und das kann man aus Sicherheitsaspekt natürlich nicht mehr verantworten und möchte das deshalb mit einem 4-Stunden-Ticket für 10 Euro lösen. Vorteil für die ZuschauerInnen ist natürlich, dass man besser planen kann, wann man mit seinen FreundInnen kommt und sich dann auch sicher sein kann, dass man einen Platz hat. Und in den 4 Stunden kann man dann 4 Spiele sehen. Also man bekommt auf jeden Fall für seine 10 Euro was geboten.
1: Ja, jetzt vielleicht nochmal zum Abschluss. Also der Kleinfeldfußball hat ja in den letzten Jahren durch die Icon League, Border League und wie auch immer so einen Zuwachs bekommen, auf jeden Fall mehr Aufmerksamkeit geschenkt bekommen. Wie hast du das erlebt? Also wie hat sich das irgendwie weiterentwickelt? Was würdest du dazu sagen?
2: Ja, ich habe das auch Christoph gefragt, weil man kennt ja, also es hat ja angefangen mit der Kings League, dann ging es los mit der Border League in Deutschland, dann die Icon League und ich habe mich das auch gefragt und habe das auch Christoph gesagt und er hat mir auf jeden Fall gesagt, dass da ja auf jeden Fall ein starker Zuwachs durchgekommen ist. Man scoutet da jetzt wirklich die Talente für den Kleinfeldfußball. Das ist nicht einfach nur so eine Liga, wo man mal ein bisschen kickt und das irgendwie für ein bisschen Unterhaltung macht, sondern es ist wirklich so, dass sehr, sehr, sehr, sehr viele Spieler in dem Kader aus der Icon League zum Beispiel kommen und da kann ja jeder, der vielleicht auch schon mal Fußball gespielt hat oder den Schritt in den Profifußball nicht geschafft hat, mitmachen.
1: Ja, da würden mir jetzt wieder zahlreiche Überleitungen einfallen zu Leuten, die nicht den Sprung in den Profifußball geschafft haben, aber ich lasse es und begrüße Moritz. Moritz, wir sprechen jetzt einmal kurz über den VfL. Birte, du kannst natürlich auch noch was dazu sagen, wenn du magst. Der VfL ist wieder da.
3: Genau.
1: Der hat uns alle überrascht am Wochenende. Was ist passiert? Man hat den Tabellenführer besiegt.
3: Den Tabellenführer, nachdem Braunschweig ja ein großartiges 6:1 im ersten Spieltag wirklich hingelegt hat, ist man dann auswärts nach Braunschweig gefahren. Ich muss an der Stelle sagen, ich hatte es ein bisschen beschrien, dass die sich bei dem 6:1 vielleicht ein bisschen ausgepowert haben und dass da was möglich ist. Aber natürlich muss ich sagen, Bochum gewinnt 1:0 auswärts in Braunschweig.
1: Lange ist's her.
3: Ist lange her und ich finde, da hat alles irgendwie diesmal funktioniert, was früher so gar nicht beim VfL funktionierte. Also erstmal war der VfL ja in den letzten Spielzeiten wirklich auswärts schwach, muss man sagen. Das war ja wirklich so ein großes Problem von denen. Dann 1:0 ist so ein eigentlich mal gefährliches Ergebnis gewesen, weil da hatten sich mal so mal irgendwann ausgeruht und dann noch doch mal das 1-1 kassiert, manchmal auch das 1-2. Diesmal nicht, das hat alles sehr gut zusammen funktioniert. Was mich vor allem sehr positiv gestimmt hat, ist, nach dem 1-0 gab es 3 offensive Wechsel und die Mannschaft ist nicht komplett auseinandergefallen. Also dann kam da Rasmussen rein, der ein richtig gutes Spiel auch gemacht hat, wie ich fand. Hanslik kam für Tasch rein und natürlich am Ende noch Grimaldi. 3 neue Offensivkräfte, immer noch im Kader. Fand ich sehr, sehr überzeugend, wie die das alles gemacht haben. Ich muss auch sagen, der Kader ist natürlich viele, viele Wechsel drin. Aktuell 12 Neuzugänge haben wir.
1: Ja, sehr viel.
3: Da muss ich natürlich noch so ein paar Sachen einspielen. Gerade so im ersten Spiel gegen die Hertha hat man das gemerkt, als dann zu Hause dann doch 1-0 verloren wurde. Da hat noch nicht alles gut zusammengepasst. Aber ich muss sagen, jetzt dieses Auswärtsspiel gegen Braunschweig, das war wirklich eine überzeugende Leistung, auch wenn es auf dem Papier nur ja nach einem recht standardigen VfL-Spiel aussieht, 1-0 gewonnen, Hofmann schießt ein Tor.
1: Ich wollte gerade sagen, das ist also...
3: Soweit ist ja alles quasi wie gehabt, aber dafür, dass die Mannschaft eigentlich eine ganz neue im Vergleich zur letzten Saison ist, haben die wirklich gut zusammengearbeitet.
1: Hofmann ist ja jetzt auch in der zweiten Liga nochmal ein anderer Spieler als in der ersten Liga, muss man sagen. Also der Unterschied, der fällt schon auf und dass er jetzt noch gegen so einen Ex-Verein trifft, auch gut. Ich finde, wir können jetzt auch einmal nochmal über das Hertha-Spiel sprechen. Da war so ein bisschen überraschend, aber auch eigentlich nicht wirklich, dass Grimaldi gestartet hat. Das ist ein junger Spieler, 18 Jahre alt, auf links außen. Glaubst du, dass da auch so viel Talent dahinter steckt wie bei Cajetan Lenz? Oder meinst du erstmal immer ruhig mit den...
3: Natürlich jetzt nach 2 Spieltagen muss man erstmal noch mal ein bisschen ruhig sein, aber ich glaube schon, dass Bochum da auch ein Händchen bewiesen haben könnte mal wieder, dass man da wirklich ein Talent hinten sich hinzugeholt hat. Man muss nur hoffen, in Anführungsstrichen, dass jetzt die Saison nicht zu gut wird, denn sonst mal nächste Saison auch wieder los.
1: Ja, auf jeden Fall. Und ich finde, man hat auch gesehen, dass beim VfL jetzt eine andere Transferstrategie gefahren wird. Letztes Jahr hat man sehr viel über Laien gearbeitet. Das war ja wirklich so ein Umbruchsjahr. Und jetzt hat man wirklich auch viele, viele Leute geholt, wo ich mir denke, da kann wirklich was draus wachsen. Also Berkan Tass, der bei Ferl wirklich einer der besten Spieler war, also in der dritten Liga generell richtig stark bislang, auch wenn das jetzt nur nicht so in Assists oder so gemünzt ist. Aber ich würde sagen, da könnte schon was gehen. Was würdest du denn sagen, wo hat der VfL noch so ein paar Problemchen? Also wenn du jetzt zum Beispiel an das Hertha-Spiel denkst.
3: Ja, natürlich ist nochmal das Problem, dass der Kader sich erstmal finden muss, dass die auch erstmal routiniert irgendwie lernen müssen, zusammenzuspielen. Wenn sie das irgendwie in der nächsten Zeit schaffen, dann sehe ich aber da sehr gute Chancen bei. Letzten Endes ist es halt wirklich ein kompletter Umbruch. Aber ich glaube, mit dieser Transferpolitik ist man auch so einen Schritt in die richtige Richtung gegangen, wenn es darum geht, irgendwie nachhaltig irgendwie einen Kader zu schaffen. Weil du hast völlig richtig schon gesagt, so diese ganze Leihnummer aus der letzten Saison hat uns zwar Talente rübergebracht mal für eine Saison, aber da ist halt nichts Nachhaltiges dran. Also wenn so ein Alfred Ruprecht uns nach einer Saison wieder verlässt, dann ist ja schön, dass er eine gute Saison gespielt hat, aber da haben wir dann in den nächsten 2, 3, 4 Jahren nichts von.
1: Oder Onyeka oder Kjellwärtchen oder ja, wie sie alle heißen. Vielleicht können wir jetzt nochmal einen kurzen Ausblick geben. Am Freitag heißt es VfL gegen VfL. Da kommt Osnabrück an der Kostropper und man tut sich immer ein bisschen schwer, in der zweiten Liga von einem Pflichtsieg zu sprechen, aber wir sprechen hier über einen Aufsteiger, der sich noch nicht so ganz gefunden hat.
3: Ja.
1: Ist letzter in der Tabelle. Gut, nach 2 Spieltagen muss man immer ein bisschen relativieren, aber da stehen die Chancen auf einen Freitagabendsieg schon mal ganz, ganz gut, oder?
3: Wenn man da konzentriert dran geht, schon. Aber so mein größtes Problem mit dem VfL war eigentlich immer, dass er dann so irgendwie Pflichtsiege gemeint hat, das wird schon irgendwie und dass man sich dann nicht so ganz reingehangen hat und schon hat man das dann halt auch mal gerne verloren. Aber ja, natürlich, gegen einen Aufsteiger aus der dritten Liga muss man eigentlich zu Hause gewinnen, wenn man irgendwie dann doch kurz mittelfristig irgendwie dann Ambitionen hat, dann doch vielleicht ganz oben in der zweiten Liga mitzuspielen.
1: Ja, und der VfL hat hier noch den Vorteil, dass mit Karademir ein Spieler, ein Aufstiegsheld von Osnabrück direkt eben an die Kostropper Straße gewechselt ist. Ich würde sagen auch, dass das, wenn der VfL da jetzt wirklich 3 Punkte holen sollte, dann ist man nicht überragend gestartet, aber man ist auf jeden Fall super zufriedenstellend gestartet. Das ist gar nicht mal so leicht für den VfL, den Start so hinzubekommen. Ich glaube, ja. Kann jeder VfL-Fan aus den letzten Jahren ein Lied von singen.
3: In der Liga auf jeden Fall. Was natürlich auch noch ansteht, ist der DFB-Pokal gegen Greuther Fürth. Da hat der VfL leider mit der Schwerste losgezogen, dass man ziehen kann. Ist ein sehr unangenehmer Gegner. Natürlich jetzt so gerade gegen Nürnberg im Franken-Derby war das dann ja nochmal eine richtig wilde Sache, wo ich gar nicht nur mal unbedingt sagen würde, dass es da irgendwie, ja, 2-4 haben sie verloren, dass da jetzt irgendwie dann dementsprechend eine schlechte Mannschaft ist, die ich abschreiben würde. Im DFB-Pokal gelten, ohne dass ich jetzt irgendwelche Phrasen dreschen will, komplett eigene Regeln. Dementsprechend müssten wir da mal gucken, wie wir da gut über die Runden kommen. Und letzten Endes für den VfL ist der DFB-Pokal ein Geldsegen. Mehr aber irgendwie auch nicht. Ich finde persönlich, man sollte sich auf jeden Fall mehr auf die zweite Liga konzentrieren.
1: Ja, also wenn da die zweite Runde rausspringt, warum nicht? Das Geld kann der VfL gebrauchen.
3: Ja, nehmen würde ich es auch, also so ist es nicht.
1: Und nochmal zur Einordnung von Greuther Fürth. Die stehen in der Tabelle jetzt auch nicht so gut da, aber haben einen ziemlich guten XG-Wert. Also die schießen weniger Tore, als man bei den Chancen denken könnte. Und wenn da vorne jetzt auch einer dann mal knipsen würde, so wie es Noel Footkoi letzte Saison getan hat, dann würde das diese Saison schon mal ganz anders aussehen. Also Fürth, auch wenn sie in der letzten Saison gegen den Abstieg gespielt haben, Relegation, sind dann nochmal ein anderes Gewicht als der VfL Osnabrück. Eine andere Sache oder eine Marketing-Sache. Hast du es mitbekommen, was VfL Osnabrück gemacht hat?
3: Nee.
1: Die haben in Bochum Plakate geschaltet mit der VfL ist wieder da. Und von den Plakaten konnte man nicht erkennen, wer da jetzt genau dahinter steckt. Man geht natürlich aus vom VfL Bochum. Dann ist man auf einen QR-Code aufmerksam gemacht worden, den kann man dann scannen. Ja, und was passiert? Man bekommt dann eben Karten fürs Auswärtsspiel in Bochum, beziehungsweise dann fürs Heimspiel eben vom VfL Osnabrück in der Rückrunde. Finde ich sehr, sehr intelligent gemacht. Und es gibt ja noch einen dritten VfL, den VfL Wolfsburg, da wurde das auch gemacht. Also
3: der VfL Wolfsburg im Moment zu einer 100-Tore-Saison.
1: Ja, das ist, da darf man dann Fabi Rehse persönlich sehen. Also da sind wir auch mal sehr gespannt, wie das sein wird. Vielleicht das können wir auch nochmal eben einmal besprechen. Also ich will jetzt noch nicht von einer Enttäuschung sprechen, aber dafür, dass der VfL Wolfsburg der größte aller Favoriten jemals der zweiten Liga gewesen ist, ist das bis hierhin noch nicht so ganz
3: Das stimmt, ja. Es ist enttäuschend.
1: Ja, mit einem Tor, das war noch ein Elfmeter. Naja gut, mal sehen. Meine Schalker, vielleicht noch das, haben gestern 3-0 verloren gegen Real Madrid. Da habe ich mich an Champions-League-Zeiten zurückerinnert gefühlt. Das war super. Aber das soll es dann auch schon wieder gewesen sein heute mit der Sendung bei Aktiv. Wir sprechen uns nicht in 2 Wochen, sondern in 3 Wochen wieder. Da ist dann unter anderem eben die Entscheidung gefallen im DFB-Pokal. Wir werden dann auch gucken, so langsam, wen Jürgen Klopp denn in seinem Kader bekannt geben könnte. Und ja, was man dann auch noch ist, im September startet immer die DEL, also sprich Eishockey. Da werden Cassie und ich dann vielleicht auch hier und da mal rüber reden. Ansonsten bleibt mir nicht viel zu sagen, außer danke, dass ihr da wart.
2: Danke auch.
3: Danke, dass wir da sein durften.
1: Und habt noch einen schönen Abend.

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